0: geht es nicht mehr um irgendwelche Nebensächlichkeiten, sondern um entscheidende Punkte. Auch weil dort Themen angesprochen werden und angeschnitten werden, die wir ja bis heute auch kennen. Wenn wir merken, da sind Dinge falsch gelaufen und Geschichte eintauchen für das, was sie getan haben damals in diesem System.
1: Weil die neben ihm waren, wegen dir, wegen mir. Weil wir als Menschen, wir haben bewusst so ein Leben entschieden gegen Gott. Und Gott liebte uns, liebte diese Menschen. Aber die Sünde in der Bibel ist nicht etwas, wo Gott sagt, okay, vergiss es. Sondern es gibt eine Strafe. Und dann am Kreuz ist Jesus Christus für mich und für dich gestorben. Damit wir gerade, was wir gehört haben, denke an mich, dass Realität wird.
0: Was ich mich frage, Miham, das ist ja echt ein brutaler Tod, dieser Tod am Kreuz. Warum braucht es diesen Weg und warum kann es nicht einen anderen Weg geben, um uns diese Vergebung und diese Befreiung von unserer Schuld zu ermöglichen? Warum dieses Kreuz?
2: Ich glaube, es sind erstmal zwei Ebenen. Das erste ist, es geht ja nicht so sehr um die Grausamkeit. Also man kann Gott aus der Gleichung völlig rausnehmen und es gibt viel, viel grausamere Dinge, die Menschen auch ohne Gott wunderbar hinkriegen. Deshalb ist es nicht so sehr die Grausamkeit, die da geschieht, sondern die Gerechtigkeit. Also wenn ich jetzt zum Beispiel an Marc Dutroux denke, der in Belgien da so viele Kinder entführt, ermordet hat, wo zwei Mädels dann, während er im Gefängnis saß, verhungert sind. Und wenn ich dann als Mutter dran denke, dann ist es doch auch eine Frage der Gerechtigkeit, dass Gott nicht einfach sagt, es ist jetzt okay, ne? Jetzt geh mal da hinter mir und das ist gut so. Ja. Nichts ist gut so. Und das ist eine Sache, wo ich denke, es geht nicht nur um Blut und Rache und Grausamkeit, sondern es geht auch um eine Gerechtigkeit, die notwendig ist. Und die zweite Ebene, die im Römerbrief im Kapitel 5 wunderbar zum Vorschein kommt, ist, da steht, dass es uns sogar schwerfällt zu glauben, dass jemand für einen Gerechten freiwillig in den Tod geht. Wie viel schwerer fällt es uns zu glauben, dass jemand für mich als ein Sünder in den Tod geht? Und dieser Vers, dass Gott durch diesen Tod Jesu Christi am Kreuz seine Liebe zu uns beweist, nämlich als Christus gestorben ist, als wir noch Sünder waren. Und diese Versöhnung, die an diesem Kreuz geschieht, das ist etwas, wo ich sagen muss, ich glaube, das klingt vielleicht ein bisschen komisch, ich glaube manchmal, dass das Opfer für uns als Beweis wichtiger ist als für Gott in gewisser Hinsicht. Ich weiß nicht, ob man glauben kann, ob ich glauben könnte, als jeden Tag Versagende, als jemand, der eben nicht gerecht ist, dass tatsächlich meine Schuld vergeben worden ist, dass jemand tatsächlich für mich alles gegeben hat und damit es wirklich auch zum Ende gekommen ist von dem, was mich an den Tod, an meine Schuld bindet, ohne ein Opfer, ohne dieses Opfer am Kreuz. Ich glaube tatsächlich, dass es uns Menschen unheimlich schwerfällt, das anzunehmen.
0: Wir kennen das ja alle, wenn uns irgendwie Schuld vergeben wird, Yassir, wenn ein anderer Mensch uns Vergebung zuspricht, dann ist das ja etwas unglaublich Befreiendes, etwas ganz Schönes und etwas, wo man irgendwie so spürt, jetzt kann das Leben wieder losgehen. Reicht das nicht einfach, wenn man sich untereinander irgendwie die Schuld vergibt? Warum braucht es jetzt noch eine Vergebung von Jesus? Warum ist das so wichtig?
1: Ja, wenn du Vergebung brauchst und ich selber Vergebung brauche, wenn du schuldig bist und ich bin schuldig, du kannst mir nicht helfen und ich kann dir nicht helfen. Und deswegen brauchen wir jemanden, der besser als du und als ich, der perfekt ist, der sündenlos ist, der zwischen uns und Gott stehen kann. Und nur so kann diese Gerechtigkeit und auch diese Vergebung zustande kommen.
0: Björn, du hast ja selber dich auch nach so einem Neuanfang gesehnt in deinem Leben, nachdem du mit dieser rechten Szene für dich innerlich abgeschlossen hast. Wo hast du gemerkt, hey, es gibt tatsächlich so einen Neuanfang, es gibt Vergebung für mich und für das, was ich getan habe?
3: Also ich hatte mittlerweile das Abitur geschafft, hatte mich auch entschieden, Religion und Geschichte auf Lehramt zu studieren, weil es war schon irgendwie so eine Ahnung, dass in diesem christlichen Glauben etwas für mich stecken könnte.

0: was ich suche. Aber ich wollte noch nicht so den vollen Schritt gehen und irgendwie gleich für Kirche arbeiten oder so. Aber ich dachte, es wäre ein Religionslehrer gesucht und das ist doch eigentlich ein passabler Job und studierste das mal. Dann hatte ich ein Praktikum und über dieses Praktikum bin ich zum Weltjugendtag gekommen. Und das erste Mal in meinem Leben habe ich wirklich gesehen, dass der Glaube etwas ist, was nicht nur für ältere Menschen ist, die ich so in meiner Pfarrei gesehen hatte, sondern auch für viele junge Menschen. Und damals waren 1 Million junger Menschen aus der ganzen Welt auf diesem Feld versammelt. Und das hat mir wirklich sehr, sehr imponiert. Und danach wurde ich eingeladen zu einer Art Jüngerschaftsschule, so würde ich es heute nennen, über ein Jahr hinweg an verschiedenen Wochenenden Jesus mal aus verschiedenen Blickwinkeln zu betrachten und kennenzulernen. Der karitative Jesus, der auch der historische Jesus, gab es diese Person überhaupt und so weiter. Und an diesen Wochenenden ist mir ein Bibelvers immer wieder begegnet. Der hing auch in dieser Empfangshalle von diesem Kloster, in dem das stattgefunden hat. Der hieß, richtet nicht, damit ihr nicht gerichtet werdet. Und für mich war es so persönlich zu mir gesprochen. Also warum kannst du über andere Menschen richten, auch wenn sie dir vielleicht in der Vergangenheit Leid zugefügt haben? Tu das nicht. Also auch über dich wird keiner richten. Der Einzige, der richten kann, der bin ich allein, Gott. Und es gab dann irgendwann an diesen Wochenenden eine Übung, wo wir uns eine halbe Stunde zurückziehen sollten. Und ich habe gedacht, ich gehe mal in die Kirche, da war so eine kleine Kirche, und habe mich da in einen Sandkasten gesetzt. Und in diesen Sandkasten konnte man kleine Kerzen stecken. Das hatte ich auch gemacht und ich hatte dann die Augen geschlossen. Und habe in diesem Moment, es dauerte ein bisschen, irgendwann einen Händedruck auf meiner Schulter gespürt. Also das war wirklich, ich konnte mir das nicht erklären. Ich habe aber nicht gleich die Augen aufgerissen und geguckt, wer ist hier, sondern ich habe irgendwie gespürt, da ist jetzt etwas, was mich berühren möchte. Und ich habe innerlich den Satz gehört, nicht akustisch, also ich habe keine Töne gehört, aber innerlich den Satz gehört, Björn, von heute an bin ich an deiner Seite und ich werde dich nicht mehr verlassen. Und das war für mich wirklich ein Bekehrungserlebnis. An diesem Punkt habe ich gesagt, okay, es gibt da jemanden und ich kann diesem jemanden vertrauen. Ich wusste noch nicht genau, wer er ist. Aber an diesem Punkt habe ich gemerkt, da gibt es jemanden, der dich begleiten wird. Und du wirst nicht mehr solche Probleme bekommen. Du wirst noch viele Fehler machen in deinem Leben und du musst immer wieder um Vergebung bitten. Aber es gibt jemanden, der hat dir ein für alle Mal vergeben und ich kann nicht mehr tiefer fallen als in seine Hand.
1: Eine Ahnung von dem, dass da so etwas in deinem Leben sein kann, was dir diesen Neuanfang ermöglicht. Eine Ahnung, dass es wieder hell wird in deinem Leben. Vielen Dank, Björn, für das, was du uns erzählt hast. Und vielleicht geht es Ihnen ganz ähnlich, dass Sie auch so eine Ahnung von dem haben, es kann wieder hell werden in meinem Leben. Es gibt die Möglichkeit eines Neuanfangs. Und vielleicht ist heute so ein Moment, an dem Sie merken, ich sehne mich nach Vergebung. Ich sehne mich nach der Vergebung von Jesus. Ich sehne mich nach Liebe, nach Annahme, nach diesem liebevollen Blick, von dem der Schächer am Kreuz gesprochen hat. Jesus selber hat sich einmal als das Licht der Welt bezeichnet, als das Licht, das hineinkommt in die Dunkelheit unseres Lebens. Und vielleicht haben Sie jetzt gerade so eine Ahnung, dass dieses Licht heute auch Ihr Leben hell macht. Unsere beiden musikalischen Gäste haben diese Ahnung in ein wundervolles Lied gefasst. Hier sind Margarete und Lothar Kosse mit ihrem Lied »Das Licht kommt näher«.

Ich war einmal auf der Königstraße in Stuttgart. Wir haben einen Büchertisch gehabt und dann kam ein Deutscher zu mir und fing mit mir auf Schwäbisch zu reden. Ich habe am Anfang nicht verstanden. Und dann guckte er mich an und sagte zu mir, sind Sie eigentlich ein Chinese zu mir? Ich guckte, sagte, nee, Sie. Ich habe gesagt, was meinen Sie? Ja, sind Sie ein Chinese? Ich habe gesagt, nein, ich bin keiner. Sagte, komisch. Ging er weg. Kam er eine halbe Stunde später, sagte er zu mir, sind Sie wirklich sicher, dass Sie kein Chinese sind? Ich habe zu ihm gesagt, ich bin absolut sicher, dass ich keiner bin. Sagte, komisch. Ging er weg, kam er eine Stunde später mit derselben Frage und sagte zu mir, bitte überlegen Sie sich, ob irgendjemand in Ihrer Familie der chinesische Wurzel hatte. Ich habe zu ihm gesagt, nein, das ist nicht. Dann ging er weg und dann kam er noch wieder und ich habe ihn von weit weg gesehen. Ich habe gesagt, nicht schon wieder. Und denn dieses Mal war mein Geduld zu Ende und als er die Frage gestellt hat, ob ich ein Chinese sei, dieses Mal habe ich ihm gesagt, ja, ich bin ein Chinese, was wollen Sie? Dann guckte ich mich an und sagte, komisch, aber Sie sehen nicht wie ein Chinese aus. Ich bin kein Chinese und ich sehe auch nicht wie ein Chinese aus. Aber oft sehen wir Menschen und machen wir unsere Gedanken. Genauso wie diese Geschichte, die wir heute in der Bibel gelesen haben. Zwei Leute, die Verbrecher sind, sie sind gekreuzigt und dort verspotten sie Jesus Christus, ein Gerechter. Jemand, der sündenlos war. Jemand, der immer nur gute Sachen gemacht hat und hat auch Menschen geholfen und wird hier verspottet, stigmatisiert. Und Jesus Christus hängt dort und hat eine tiefe Liebe in seinem Herz gegenüber diesen Menschen. Oft denken wir auch genauso gegenüber anderen Menschen, die vielleicht anders aussehen, vielleicht nicht von unserem Kulturkreis oder vielleicht Menschen, die am Rand der Gesellschaft leben. Dieser Mann, der war morgen Verbrecher, am Nachmittag sagte sie Jesus, denke an mich und am Abend war er im Paradies. Und ich hoffe, dass Gott auch dein Leben so berührt.

0: wird. Es ist doch immer dann erstmal gut gewesen, ja, und du warst high und alles ist super und dann flachte es wieder ab und wieder das nächste. Wieso? Also, was ist da jetzt anders gewesen?
1: Ja. Ja, es hatte zum allerersten Mal Bestand. Also dieser Friede, der mich überkommen ist, der uns überkommen ist, der wirklich so mächtig war, hatte Bestand. Es ist nicht einfach ein weiteres High gewesen oder eine weitere Praktik, die wir ausprobiert haben und nach einiger Zeit ist es abgeflacht, sondern dieser Frieden Gottes, der über uns gekommen ist, den Gott uns einfach geschenkt hat. Es war wirklich einfach Gnade, die Gott uns geschenkt hat, und das ist geblieben.
0: Was ist aus deinen Ängsten geworden? So bist du ja angetreten. Du hattest schon als Fünfjährige Todesangst und ein riesen Loch, Angst vor Krankheiten. Was ist daraus geworden?
1: Ja, also in dieser Nacht, wo wir zu Jesus gebeten haben, da konnte ich wirklich so eine Erleichterung spüren, so eine Befreiung. Also es war wirklich, wie ich gesagt habe, diese Ketten waren weg und auch die Ängste waren weg. Also ich habe wirklich Freiheit gespürt und durfte erleben, dass es doch die Wahrheit ist, dass Jesus frei macht, dass Jesus uns frei macht. Und diese Dunkelheit war auch sofort weg. Also das kann ich auch ganz klar dazu sagen. Danach habe ich nie wieder Dämonen gesehen oder diese dämonische Präsenz, diese Dunkelheit so wahrgenommen. Und ich habe wirklich erlebt, Gott nimmt mir meine Last. Jesus hat sie schon getragen. Und während ich mein ganzes Leben versucht habe, es selbst zu tun und ja immer geglaubt habe, ich muss noch mehr tun, ich muss noch mehr tun, waren aber Jesus' letzte Worte am Kreuz: Es ist vollbracht. Es ist vollbracht. Und plötzlich wusste ich, ich muss gar nichts mehr tun. Und Jesus geht mit mir. Und er ist wirklich da. Er ist wirklich lebendig. Er ist nicht irgendein Gott, der ganz weit weg ist, sondern es ist ein Gott, der uns nahe gekommen ist, der mir nahe gekommen ist. Und heutzutage, das ist auch so ein großes Thema, es ist nicht nur Liebe und Frieden in mein Leben gekommen, die bleibt, die nicht einfach wieder geht, sondern auch Identität.
0: Was heißt das?
1: Identität zu verstehen. Zum einen zu verstehen, ich bin ein Kind Gottes, ich bin geliebt, ich habe wirklich eine Berufung. Gott hat wirklich einen Plan für mein Leben. Ich bin geliebt, ohne dass ich etwas dafür tun muss. Aber auch diese Identität zu sagen, der Feind, die Dunkelheit, hat kein Anrecht auf mich. Und wenn diese Ängste kommen, dann weiß ich, sie gehören nicht zu mir. Und sie haben kein Anrecht auf mich. Und ich darf da wirklich im Licht leben. Ja, ich habe so verzweifelt nach diesem Licht gesucht. Und dann zu erfahren, Jesus ist das Licht der Welt. Etwas, was ich ja nie für möglich gehalten habe. Und doch, ja, hat sich genau das als Wahrheit herausgestellt. Ja.
0: Ich danke dir ganz, ganz herzlich, liebe Christina. Ja, es hat mich einfach berührt, deine Ehrlichkeit, deine Offenheit. Ich danke dir ganz, ganz herzlich.
1: Gerne.
0: Ein Friede, der nicht aufhört. Christina hat ihn bei Gott gefunden. Weckt das eine Sehnsucht in dir? Sag es Gott. Er möchte dich halten und dir helfen. Ich wünsche dir alles Gute und bis zum nächsten Mal. Tschüss.

Hast du manchmal Angst davor, dass sich Dinge, die du in der Vergangenheit getan hast, negativ auf deine Zukunft auswirken? Damit meine ich jetzt nicht rechtliche Konsequenzen, wenn du zum Beispiel die Versicherung betrogen hast oder so. Ich meine eher sowas im Sinne von Karma. Hast du Angst davor, dass ein langer Arm aus deiner Vergangenheit in deine Zukunft hinübergreift, dich in schlechte Umstände bringt, dich bestraft oder vielleicht sogar Einfluss auf deine Ewigkeit hat? In diesem Video zeige ich dir, wie du Karma oder wie du das auch immer nennen magst, loswirst. Bleib dran. Karma. Man kennt das ja vor allem aus dem Buddhismus und aus dem Hinduismus. Karma besagt im Wesentlichen, dass jede Handlung, die eine Person ausführt, Konsequenzen in diesem Leben und auch in zukünftigen Leben hat. Wenn du also beispielsweise ständig blau machst auf der Arbeit, dann kommt das in Form von negativen Ereignissen wieder auf dich zurück. Im Hinduismus

Und im Buddhismus wird ja an die Reinkarnation geglaubt. Gemäß dieser Vorstellung hat jede Person eine Seele, die eine Reihe von Leben durchwandert. Und weil du deinen Chef betrogen hast, wird das auch Auswirkungen auf deine zukünftigen Leben haben. Du wirst dann als Wurm wiedergeboren und nicht als Kuh, um das mal so ein bisschen überspitzt zu sagen. Wir Christen, wir glauben auch daran, dass der Mensch eine unsterbliche Seele hat. Aber entgegen dem Buddhismus und dem Hinduismus gibt es für den Menschen nur ein Leben und dann die Ewigkeit. Entweder bei Gott im Himmel oder getrennt von Gott in der Hölle. Aber auch unsere Handlungen hier auf dieser Erde haben einen direkten Einfluss auf unsere Ewigkeit. Nun, lass mich dir das anhand einer einfachen und faszinierenden Geschichte in der Bibel erklären. Lass mich dir erklären, wie du dein schlechtes Karma oder wie du dem auch sagst, wie du das loswerden kannst. Paulus, dieser furchtlose Prediger, der war wieder mal unterwegs, um Menschen die gute Nachricht zu sagen. Dabei geriet sein Schiff in einen fürchterlichen Sturm. Das Schiff ging um ein Haar unter. Doch Gott hatte seinen Plan mit Paulus noch nicht abgeschlossen und so erreichten Paulus und seine Mitreisenden das Land. Sie wurden teils schwimmend, teils auf Schiffstrümmern treibend ans Ufer einer entfernten Insel gespürt. Und dann passierte etwas Merkwürdiges. Lass uns das mal zusammenlesen. Hier steht, als wir in Sicherheit waren, erfuhren wir, dass die Insel Malta hieß. Ihre Bewohner waren sehr freundlich. Sie zündeten ein Feuer an und holten uns alle dazu, denn es hatte zu regnen begonnen und es war sehr kalt. Paulus sammelte trockenes Reisig und wollte es auf das Feuer legen. Von der Hitze aufgescheucht, fuhr plötzlich eine Giftschlange heraus und biss sich in seine Hand fest. Die Inselbewohner sahen die Schlange an seiner Hand und riefen entsetzt, das muss ein Mörder sein. Er ist zwar dem Meer entkommen, doch nun sorgt die Göttin der Rache dafür, dass er nicht am Leben bleibt. Hier also Karma, ne? Hörst du das? Aber Paulus schleuderte das Tier ins Feuer, ohne dass ihm etwas geschehen wäre. Wow! Hier erkennst du gleich, auch diese antiken Malteser, die glaubten an so etwas wie Karma. Sie sahen die Schlange, die Paulus von der Hand herunterhing, und sie sagten, dieser Mann muss ein Mörder sein. Und offensichtlich wollte ihn die griechische Göttin der Rache, Dike hieß die, schon durch den Sturm töten. Doch weil das nicht gelungen ist, tötete ihn Dike halt jetzt durch eine Schlange. Als ich das gelesen habe, da wurde mir bewusst, Paulus, der war ja tatsächlich ein Mörder. Er half mit, als der gläubige Christ Stephanus gesteinigt wurde. Einfach nur, weil er an Jesus glaubte. Paulus war der Vollstrecker der ersten Christenverfolgung. Er ließ Frauen und Männer und wohl auch Kinder ins Gefängnis werfen. Er ließ sie ziemlich sicher foltern und auch töten. Einfach nur, weil sie an Jesus glaubten. Dahingegen hatten die Einwohner der Insel recht. Paulus war ein Mörder. Und nun sollte er sein Karma erhalten und mit Sicherheit sterben. Doch was diese Inselbewohner nicht wussten, Paulus stand nicht mehr unter der Macht von Karma oder im Herrschaftsbereich der griechischen Göttin der Rache. Paulus gehörte zu Gott. Er stand unter Gottes Herrschaftsbereich. Vor einigen Jahren erlebte Paulus nämlich eine dramatische Lebenswende. Er begegnete Jesus. Seine geistlichen Augen gingen auf und er erkannte, Jesus ist der Retter der Welt. Er ist derjenige, der mein dunkles, hartes Herz aus meiner Brust nimmt und mir ein neues, lebendiges Herz gibt. Und Paulus vertraute sein Leben Jesus an und er wurde zu einem neuen Menschen. Er wurde zu einem Kind Gottes. Er wurde Teil von Gottes Familie. Und seit dieser Lebenswende konnte dem Paulus seine Vergangenheit, sein Karma oder wie du auch immer das nennen willst, das konnte ihm nichts mehr anhaben. Und was das konkret bedeutete, das lesen wir hier in dieser Geschichte. Die Schlange, die hat ihn gebissen, doch Paulus schüttelte diese Schlange einfach ab und er lebte weiter, als wäre nichts geschehen. Das Karma konnte einpacken, es konnte ihm nichts mehr anhaben. Und ich sage dir, genauso ist das auch bei dir. Wenn du bereits ein Nachfolger von Jesus bist, dann sei dir bewusst, dass deine Schatten der Vergangenheit dir nichts mehr anhaben können. Natürlich ist es wichtig, dass wir Sachen aus unserer Vergangenheit in Ordnung bringen, dass wir uns bei Leuten entschuldigen, denen wir Unrecht angetan haben, dass wir vielleicht auch Wiedergutmachung leisten. Aber schau, dann ist gut. Es gibt
keine Verdammnis für die, die in Christus sind, heißt es in Römer 8,1. Schüttle deine Schlange ab, shake it off, lass dich nicht an deinem Lauf für Jesus hindern. Und wenn du dein Leben noch nicht mit Jesus oder mit Gott in Ordnung gebracht hast, dann tu das noch heute und werde auch du frei von den dunklen Mächten deiner Vergangenheit. Befreie dich von den Ketten des Teufels, der dich unten halten will. Ergreife diesen Rettungsring, den Jesus dir hinhält, und werde auch du noch heute ein Kind Gottes. Wenn du das möchtest, dann besuche meine Webseite gabrielhessler.com/Jesus. Da erkläre ich dir, wie du noch heute ein Nachfolger von Jesus werden kannst. Ich freue mich auch sehr, wenn du dich mit mir verbindest. Bestell meinen Newsletter und folge mir auf den sozialen Medien. Wir sehen uns beim nächsten Mal. Bis dahin wünsche ich dir Gottes Segen. Ciao.

0: Das war ein richtig cooles Gespräch gerade mit Carola. Die bringt einen Haufen Energie mit. Sie investiert sich in Teens, weil das Teil ihrer eigenen Geschichte ist. Und sie hat so ein Herz und eine Leidenschaft dafür, dass ihre Begabung da hineintrifft, wo es auch eine Not gibt, wo ihre Begabung gebraucht wird. Und ich rate dir dazu, dir die Sendung anzugucken, denn ich bin mir ganz sicher, da steckt eine ganze Menge Inspiration auch für dich drin. Viel Spaß
1: dabei. 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
2: Liebe Carola, was hast du heute Morgen gefrühstückt?
3: Wie fast jeden Morgen Porridge mit Apfelmus und einem schönen griechischen Joghurt.
2: Auf einer Skala von 1 bis 10, wie geduldig bist du?
3: 1.
2: Wenn du eine biblische Person treffen dürftest, wer wäre es?
3: Elia.
2: Was ist schlimmer, schwitzen oder frieren?
3: Frieren.
2: Ein Schwabe im Westerwald. Mhm. Passt das?
3: Nee.
2: Beende den Satz. An einem perfekten Tag?
3: Habe ich Zeit mit meinem Mann, trinke ich einen schönen Kaffee auf der Terrasse und wir haben ein richtig gutes Gespräch zusammen.
2: Lieber Opernbesuch oder Technoparty?
3: Technoparty.
2: Hast du ein Lebensmotto?
3: Ja, vorwärts, wenn Jesus mit dir geht.
2: Letzte Frage, Kaffee, Tee oder Wasser?
3: Kaffee.
2: Carola, herzlich willkommen bei Rise and Shine. Du darfst gerne eintreten.
3: Dankeschön. Hallo.
0: Ich habe es schon geahnt, dass du mit Kaffee antwortest.
3: Ja.
0: Bei den Antworten davor war das zu erraten.
3: Ja.
0: Ein Kaffee für dich. Glas Wasser dazu.
3: Ja.
0: Zwei Kaffee, zwei Wasser und Milch. So, setz dich, mach es dir gemütlich. Hast du eben gesagt, schön mit Freunden auf der Couch sitzen,
3: genau
0: Kaffee
3: so
0: genießen. Es könnte ja fast nicht besser sein, oder?
3: Ja, finde ich auch.
0: Guck mal.
3: Also der Tag ist doch schon gerettet.
0: Wunderbar. So, Schwabe im Westerwald. Direkt hat man es deinem Gesicht angesehen. Du konntest es nicht verbergen. Was ist die größte Herausforderung?
3: Also, die Kultur der Westerwälder ist ja besonders.
0: Darfst du sagen, ich bin ja ich auch weiß, kein Westerwälder.
3: Ich weiß. Und die Schwaben haben schon auch eine spezielle Kultur, aber da stoßen schon ein bisschen Welten aufeinander.
0: Mhm.
3: In der Tat.
0: Ja. Wir lieben uns dadurch.
3: So, ja,
0: ne?
3: Genau.
0: Genau. So, wir warten noch gerade auf den Kaffee. Dauert das noch lange?
4: Nein.
0: Nein. Okay.
3: Er macht ja ein Kunstwerk, kein Kaffee.
0: Ja, das stimmt. Guck mal.
4: Ich
3: ja, ich weiß.
0: Schon mal hier so.
3: Was eine Ehre, René.
0: Oh,
3: vielen Dank.
0: Mal. Ich stell ja fest, der Gastkaffee ist immer ein ganz klein bisschen schöner als meiner.
3: So ist das.
0: Nehme ich jetzt mal nicht persönlich. Also, was sagt man mit Kaffee? Wir wissen es jedes Mal nicht. Stößchen, Prost, das passt ja alles nicht zu Kaffee.
3: Aber lass es dir schmecken,
0: Indy. Lass es dir
3: schmecken. Mit Liebe gemacht von deinem Mann.
0: Ja.
3: Ja, guck mal an.
0: Das nehmen wir. So. Carola, du bist verheiratet.
3: Ja.
0: Mama von erwachsenen Söhnen. Coachin von hauptamtlichen Jugendleitern und Pastoren.
3: Ja.
0: Habe ich was vergessen, was so ganz elementar wesentlich wichtig ist?
3: Im Grunde passt das alles.
0: Ich schicke meinen Gästen ja immer vorher einen Fragebogen, einfach nur, um so ein bisschen das Gesamtpaket kennenzulernen. Und ich habe deinen gelesen und habe direkt gemerkt, es gibt so ein bisschen einen roten Faden zwischen deiner eigenen Geschichte und dem, wo du dich heute rein investierst. Und das sind immer so Momente, ich habe da ja mittlerweile ein bisschen eine Antenne auch für, aber das sind so Momente, die ich so feiere. Und ich glaube, da kommen wir heute in der Sendung auch drauf zu sprechen. Und bei dir ist es so, dass du dich in dem Alter für Jesus entschieden hast, in das du dich heute selber investierst.
3: Stimmt, tatsächlich, ja.
0: Kannst du dich noch an den Moment erinnern, als du dachtest, das mit diesem Jesus, das will ich?
3: Kann ich. Ich kann mich total daran erinnern, denn ich hatte mal wieder Langeweile, wie so oft in meinem Leben. Es war der Tag vor meinem Geburtstag.
0: Mhm.
3: Ich glaube, vor meinem 13. Geburtstag. Und ich war echt gespannt, was ich für Geschenke kriege. Ich bin da sehr neugierig. Und ich konnte die Spannung nicht aushalten. Da habe ich aus Langeweile, wie so oft, einfach mal geblättert in der Bibel, die da mal bei mir rumlag, die ich von den Gideons in der Schule geschenkt gekriegt habe.
0: Mhm.
3: Und ich war vorher schon im Kindergottesdienst unterwegs und kannte diese Geschichten. Und da konnte man hinten so reinschreiben, ich will jetzt mit Jesus leben, ihm mein Leben anvertrauen.
0: Mhm.
3: Und für mich war klar, es will ich auf jeden Fall. Das ist jetzt nichts Neues. Und dann habe ich gedacht, hey, was hält mich jetzt ab, da einfach mal einen Namen reinzuschreiben? Und habe es einfach gemacht. Ich würde sagen, das war schon der Zeitpunkt der Bekehrung, aber im Kopf und in meinem Herz hatte ich es vorher schon klar.
0: Okay.
3: Aber der Moment, aus Langeweile zu sagen, ich lese jetzt Bibel und ich mache das jetzt, das ist, denke ich, so einfach der Start, wo ich gesagt habe, jetzt.
0: Du hast ja damals mit deiner Bekehrung oder dem Start mit dem Leben mit Jesus ziemlich schnell auch entschieden, ich will das nicht nur irgendwie so, ist nicht nur eine Entscheidung in meinem Kopf, die keiner mitkriegt, sondern das hat dich in eine Aktivität geführt. Ja. Was hat sich verändert in deinem Leben?
3: Der Wunsch, was ich verstanden habe, weiterzugeben. Und es hat mir einfach Freude gemacht. Mhm. Als ich bin in der evangelischen Kirche aufgewachsen, bin ich heute nicht mehr, aber damals schon. Und ich hatte direkt einen Sonntag nach meiner Konfirmation, bin ich wieder zum Kindergottesdienst gegangen, aber dann als Mitarbeiter.
0: Ach, krass. Und
3: durfte erst ab der Konfirmation mitarbeiten und ich wollte einfach das tun.
0: Ja.
3: Und jetzt wieder in die Kinder investieren, weil ich es einfach geliebt habe.
0: Ja, kannst du dich noch erinnern, warum dir das so wichtig war, auch aktiv zu werden? Also hatte das damals schon irgendwie was mit diesem großen Wort Berufung zu tun? Oder was war so dein Motor?
3: Also in dieser Phase kann ich das gar nicht so sagen. Rückblickend glaube ich das auf jeden Fall, dass das Jesus in mich hineingelegt hat. In dem Moment war mir das nicht bewusst. Ich wollte einfach Action und ich wollte es weitergeben. Und es hat mir einfach Freude gemacht, andere zu lehren, Wort Gottes zu entdecken und zu sehen, was es mit den Leuten macht, wenn sie Jesus finden, weil ich ja wusste, was es mit mir gemacht hat. Also es war mir ein innerer Antrieb, den kann ich nicht näher definieren, der war einfach da. Aber auch ein Hunger, weiterzugehen und selber zu wachsen in dem, was ich tue.
0: Ja. Kennst du den Gedanken von, oh, das macht mir Angst? Oder das ist mir zu groß? Oder das kann ich ja gar nicht, das habe ich ja gar nicht gelernt oder so. Also dass sich das auffällt?
3: Ja, manchmal erst im zweiten Schritt. Ich bin ja eher impulsiv. Dann stehe ich auf dem Sprungbrett und denke,
0: oh nein. Wie bin ich hier hingekommen?
3: Genau, jetzt muss ich runter. Und dann ist aber der Peak schon drüber. Dann denke ich, okay, Augen zu und durch. Und dann geht's halt weiter. Also so richtig Angst vor diesen Dingen, diese Entscheidungen des Lebens, habe ich tatsächlich, kenne ich nicht so sehr. Mhm. Ich habe nie Probleme gehabt, Entscheidungen zu treffen. Mhm. Ich bin keiner, der damit rumhampelt, weil ich einfach, wenn ich die Dinge klar habe, gehe ich los. Manchmal auch vielleicht zu schnell. Eher so rum.
0: Das finde ich sehr inspirierend. Ich gehöre eher zu den anderen, die 794 Mal über irgendwas nachdenken müssen, bis sie es komplett zerdacht haben. Ist auch nicht unbedingt hilfreich.
3: Nein, man braucht schon einen guten Weg dazwischen.
0: Ja, das stimmt. Aber große Entscheidung ist auch so ein Stichwort. Denn das war ja jetzt erstmal dein ehrenamtliches Tun. Ja. Das hast du ja auch, glaube ich, lange Zeit gemacht, ne?
3: Also ja, dann bis ich Anfang 20 war.
0: Okay. Teenkreise sogar mitgegründet und so weiter, ne?
3: Also genau. Ich war 18, habe ich die erste Gruppe gegründet. Mit meinen Freunden zusammen haben wir gesagt, wir müssen jetzt in die Teens investieren. Die sind zu jung, um in die Jugend zu gehen. Die brauchen ein anderes Programm. Das war uns damals schon klar. Wir haben gesagt, ey, wir müssen eine Zwischengruppe einführen, bevor sie in die Jugend gehen. Und haben dann zusammen gesagt, okay, komm, wir investieren jetzt in die Teens und machen einfach eine Gruppe auf für die 14- bis 16-Jährigen oder 13 bis 15 oder so irgendwie. Also eine klassische Hirnlosphase im Leben eines jungen Menschen.
0: Das hat jetzt keiner gehört.
3: Ist nicht schlimm. Hirn kommt ja zurück.
0: Irgendwann geht es wieder an.
3: Es geht wieder tatsächlich.
0: Man muss nur drauf angeben. Das war alles bis zu dem Zeitpunkt ehrenamtlich und so dein Freizeitding. Ist aber dann ja noch mal ein Ticken größer geworden, denn du hast einen ganz anderen Job gelernt und den aber an den Nagel gehängt. Kannst du das mal erzählen?
3: Ja, also für alle, die es jetzt nicht wissen und überrascht sind.
0: Trommelwirbel.
3: Ihr kommt nicht drauf. Ja, tatsächlich bin ich mit 16 aus der Schule, also ich habe nur 10. Klasse, so war es halt damals. Also ich hatte einfach keinen Bock auf Abi. Ich hätte es machen können, aber ich wollte nicht. Ich wollte halt raus, was anderes tun. Und ich bin dann in der Verwaltung gelandet und habe eine Ausbildung gemacht zur Verwaltungsbeamtin. Und war dann insgesamt mit Ausbildung 6 Jahre tatsächlich im Amt und zum Schluss Sachbearbeiterin, habe über Einbürgerungsbehörde Staatsangehörigkeitsrecht zum Schluss die Wohngeldstelle geleitet.
0: Da sehe ich dich total.
3: Wahnsinn. Naja, Wohngeld war schon ein bisschen, man hat ja immer was für die Menschen gemacht. Ja, das konnte ich schon besser von meiner Sinnhaftigkeit sehen. Aber es gab schon den Moment, wo ich gedacht habe, wenn ich jetzt nicht irgendwas tue, ich könnte jetzt hier bleiben, bis ich 65 bin. Und das hat mich sehr erschrocken. Dachte ich, das will ich nicht.
0: Und trotzdem kann ich mir vorstellen, diese Entscheidung zwischen reicht Abenteuerlust dafür, so eine auch ja privilegierte Sicherheit aufzugeben? Ist dir die Entscheidung groß schwer gefallen oder war das mal so ein Angstmoment, wo du dachtest,
3: Ja, also ich bin da schon auch sehr, ich bin da sehr bürgerlich aufgewachsen. Meine Familie war klar, so läuft man. Und als ich in diesem Amt war und den Job hatte, es war für meine Mama das Größte, weil sie selber auch aus der Verwaltung kam und gedacht hat, jetzt ist das Mädle gut aufgehäumt, draufgehoben, jetzt hat sie einen guten Job und den kann sie jetzt machen.
0: Und die müssen uns keine Sorgen.
3: Genau, und die müssen uns keine Sorgen machen. Und mir wurde ja zunehmend langweiliger. Und dann kam so der Moment, wo ich gedacht habe, okay, mache ich jetzt einen Fehler? Oder mache ich jetzt genau das Richtige? Und die Frage hatte ich schon einmal kurz eine Runde drüber gedreht. Das war also keine spontane Entscheidung. Ja. Und man konnte damals, kann man glaube ich heute immer noch, im Amt sich so ein Jahr beurlauben lassen, freistellen lassen. Ja. Und das war tatsächlich der Weg, den ich eigentlich dachte. Ach, das kann ich machen.
0: Kann ich mir
3: die Türe auflassen. Mhm. Ich lasse mich freistellen und ich komme wieder zurück. Also wenn es möglich wäre. So. Und das hat aber mein damaliger Arbeitgeber nicht mitgemacht, weil es eine Kann-Vorschrift war. Sie können, sie müssen nicht. Und sie haben gesagt, wir wollen nicht. Und dann war plötzlich die Entscheidung da, tue ich es jetzt trotzdem und mache ich die Türe zu oder lasse ich es dann.
0: Ja.
3: Und in mir brannte so dieses, ey, ist doch mir egal. Ich mache die Türe jetzt zu. Arrivederci. Ich bin hier raus und dann schauen wir mal, was passiert. Mhm. Und ich fühlte mich in dem Moment jetzt nicht voller Angst. Okay. Aber natürlich war es klar, okay, meine Familie, die jetzt nicht mit dir so unterwegs war,
0: ja, fand sie mittelcool wahrscheinlich.
3: Furchtbar. Ne? Die haben gesagt, Mädle, so einen Fehler macht ja keiner. Aha. Was bist du denn so blöd? Schon so.
0: Ja,
3: also dumm ist man ja nicht. Ich wusste, dass das der Weg ist, den Jesus für mich vorgesehen hat, in dem Moment schon. Und ich wusste, dass es keine dumme Entscheidung ist. Aber es war schon schwierig, weil ich dachte, naja, okay, es tut mir jetzt ja leid für meine Familie, dass sie jetzt denken, ich mache einen großen Fehler. Da haben sie noch Jahre später, hatte meine Mama, wenn sie meine Jugendlehrer getroffen hat, auf der Straße, immer wieder diesen Satz gesagt, ja, dass sie das gemacht hat, das kann ich nicht verstehen. Also da war ich schon längst verheiratet und hatte Kinder. Und ich denke, krass, da hat sie echt lang zu knabbern gehabt. Aber ich wusste in dem Moment, jetzt geht's los.
0: Ja.
3: Und bin dann letzten Endes in Sachsen gelandet. Ich meine, es ist ja auch Osten, aber Deutschland. Und wurde da, habe da ein FSJ gemacht, ein soziales Jahr in der Einrichtung Sozialmissionarisch vom Blauen Kreuz, Suchtprävention, Drogenprävention, mitten im Ghetto in Zwickau, in der Stadt in Sachsen.
0: Okay. Wie ging es weiter?
3: Ja, da bin ich dann schon an meine Grenzen gekommen. Die wollte ich ja auch rausfinden. Wo sind die denn? Ich fühlte mich ja sehr sicher. Hey, ich weiß, wie man Teenagerarbeit macht. Aber ob man in Schwaben in einem kleinen Dorf ist oder in Sachsen in der Stadt Mitte der 90er Jahre, die Wende noch nicht lang her, das war ein Riesenunterschied. Und ich bin schon an meine Grenze gekommen von dem Klientel, mit dem wir da gearbeitet haben. Und ich habe gemerkt, okay, das ist hier eine andere Hausnummer. Hier reicht ein bisschen nett mit den Arbeiten nicht aus. Und es war mir wichtig, in diesem Jahr rauszufinden, okay, wie geht's denn weiter? Bleibe ich auf dem Kurs? Also zurück ins Amt war eigentlich schnell klar, auf gar keinen Fall. Aber brauche ich eine pädagogische Ausbildung? Brauche ich ein Studium? Brauche ich Theologie? Ich war Landeskirche, habe ich ja schon gesagt, und ich hatte nicht viel Ahnung. Die Basics waren klar, aber darüber hinaus, ich hatte keinen Plan vom Wort Gottes. Und ich wusste, ich will ja den Teens den Weg mit Jesus zeigen. Also der missionarische Anspruch war immer da. Dann muss ich einfach tiefer eintauchen ins Wort Gottes und brauche hier eine solide Ausbildung. Und dann war der Weg ja auch recht schnell klar, wo es hingeht, weil es nicht so viel Auswahl gab tatsächlich damals.
0: Ja, dann bist du hier im Westerwald gelandet,
3: ja.
0: Hast dann Bibelschule gemacht,
3: genau.
0: Deinen Mann kennengelernt.
3: Ja.
0: Dann ging die Reise für euch zusammen weiter über viele verschiedene Stationen bis heute in die Selbstständigkeit.
3: Ja.
0: Genau, kann man so sagen?
3: Ja, also mit einem Verein, aber eigenständig unterwegs.
0: Was machst du heute?
3: Ja, also heute gucke ich ja jetzt zurück auf... Also wenn man mit 18 anfängt, dann Anfang 50 ist, habe ich jetzt über 30 Jahre intensiv mit Jugendlichen gearbeitet. Ich mache es immer noch. Das ist auch ein bisschen crazy, wo ich auch sage, Jesus, ehrlich jetzt, soll ich das immer noch machen? Aber ich höre genau hin, ganz genau höre ich hin, wann der Zeitpunkt da ist, diese Basisarbeit abzugeben. Aber in meiner Gemeinde bin ich tatsächlich noch für die Teens verantwortlich.
0: Und ich kenne ein paar von den Teens und ich weiß, sie lieben dich.
3: Ja, das ist auch echt, das ist schon verrückt.
0: Und du liebst sie ja nach wie vor, ne? Und
3: das ist auch nach wie vor.
0: Du hast ja eben gesagt, lieber Techno-Konzert. Und ich weiß, du fährst mit denen noch auf Konzerte und so weiter.
3: Ja, genau. Ich liebe es schon. Genau, aber mein Schwerpunkt hat sich natürlich verändert. Das ist auch gut so. Ich gebe jetzt mein Wissen weiter an die nächste Generation Hauptamtliche. Also meine aktive Tätigkeit ist, ich coache und berate und schule Jugendleiter, die hauptamtlich, auch ehrenamtlich, aber die meisten sind hauptamtlich unterwegs, sind mit der jungen Generation, in Gemeinden angestellt sind, Pastoren sind. Mhm. Da gebe ich mein Wissen weiter und unterstütze die, begleite sie, damit die Basisarbeit, die, ich sag's mal, notwendiger ist denn je zuvor. Mhm. Die Not in der Jugendarbeit ist so groß, das macht man sich kein Bild, dass sie ausgerüstet werden und dass sie tatsächlich einen guten Job machen können. Mhm. Also es ist verrückt, viele reden ja über die Gen Z, Gen Z, Gen Z, Gen Alpha. Also die Generation Gen Z sind jetzt die 17 bis knapp 30-Jährigen und drunter die Alphas, die sind jetzt Teens und sind jetzt die Jüngsten, werden gerade geboren, aber die jetzigen, die Ältesten sind jetzt schon 13, 14, 15. Und ich sehe eine große Not in ihrer eigenen Situation, in der sie sind. In den Familien, also wir erleben ja auch Zerfall von Familienstrukturen, in der Biografie und auch durch diese ganze Medienwelt. Ich sag mal, Smartphone, man muss es erwähnen, es ist Segen und Fluch. Mhm, ja, ich liebe total mein Smartphone auch, aber ich sehe, was es mit den Teens macht, wie Hirnveränderung stattfindet, wie Konzentration weggeht und die Not, die dadurch durch so viel Social Media nicht nur plus Schwierigkeiten in den Familien zustande kommt, macht uns eine Generation so krank, wie keine Generation zuvor war, zumindest nicht die ich erlebt habe in der Jugendarbeit. Mhm. Also 30 Jahre mich zurückblickt, würde ich sagen, keine Generation war so krank wie diese. Aber, jetzt kommt die Hoffnung, ich habe auch keine Generation erlebt mit so einem Hunger nach Jesus, nach Echtheit, nach Sehnsucht, nach Veränderung, nach Heilwerden und nach einem Durchbruch.
0: Ja.
3: Und dieser Hunger plus die kranke Generation, wenn die zusammenkommt, dann sehen wir echte Durchbrüche.
0: Ja.
3: Ich sehe Veränderung, ich sehe veränderte Biografien, ich sehe, dass Leben neu geschrieben wird, dass Heilung kommt, dass Empowerment kommt, dass Gaben entdeckt werden. Und das liebe ich wirklich, in diese Generation zu investieren und mit ihnen zusammen zu entdecken, hey, was hat Gott in dich reingelegt? Was hast du zu geben? Und was kannst du für die Welt da draußen einfach sein und reingeben?
0: Ja.
3: Und wenn das passiert, dann merke ich, dass sich das alles rentiert, was wir tun.
0: Mhm.
3: Dann erlebe ich Heilung und Erneuerung und das motiviert mich wirklich, weil in diesem Alter so viel Dynamik drin ist, wie eigentlich in keiner Altersphase des Lebens, oder?
0: Ja, und so viele Weichen auch gestellt werden.
3: Genau.
0: Ne?
3: Ja. Wenn das passiert und ich mache einen Teil, aber es ist jetzt die Frucht, die Jesus schenkt und er schenkt sie immer. Er ist Multiplikation. Und wenn das zusammenkommt, dann geht mir das Herz auf, weil ich weiß, jetzt habe ich einfach in die investiert und sie sind angekommen. Und
0: man merkt ein Feuer.
3: Mega cool.
0: Du sprühst.
3: Ja?
0: Eine Frage habe ich noch. Du hast eben gesagt, man muss sensibel auch dafür werden, wohin Gott einen ruft und so. Mhm. Wie werde ich das denn?
3: Ja.
0: Wie hörst du Gott, wo er dich hin platziert oder schickt? Oder ich weiß gar nicht, empfindest du es als ein Schicken oder?
3: Also den Ort, da habe ich ja immer mit Gott ein bisschen gestruggelt. Ich wollte weder nach Sachsen noch in den Westerwald noch nach Brandenburg.
0: Danke dafür.
3: Aber jeder Ort. Ich möchte keinen Ort missen.
0: Hm.
3: Sensibel, das ist ein Prozess. Das musste ich lernen. Ich habe ja gesagt, ich bin in der evangelischen Kirche aufgewachsen und dann auch ein bisschen im pietistischen Kontext. Also da war nicht so viel mit der Herr spricht und der Heilige Geist führt.
0: Mhm.
3: Das habe ich erst gelernt, indem ich wirklich älter wurde, mich tiefer mit Gottes Wort beschäftigt habe. Herr, hier ist eine Dimension, die ist ein bisschen verkümmert bei mir oder ist noch gar nicht so rausgekommen. Das ist dieses, wie erkenne ich auch die Stimme des Heiligen Geistes zum Beispiel, auch einfach zu hören, was hat Gott zu sagen? Und da musste ich schon auch manchmal über ein Seminar, also ich habe mehrere Seminare besucht zum Thema
0: Hausaufgaben gemacht.
3: Ja, genau. Die Stimme Gottes hören, hörendes Gebet lernen.

0: Anfang, ich weiß nicht genau, ich war so um die 10. Ach Jana, das wird dir mal passieren. Und ja, ich muss sagen, ich habe immer einen Hang zu Kindern gehabt. Ich habe viel Baby gesit und auch immer. Aber irgendwie hatte ich nie so
1: Du kriegst ja kaum Luft, wenn du
0: irgendwie on Power fallen, so ein Familien zusammen werden muss. Und das passt ja zu meiner Situation.
1: auch wie so ein Familienprojekt ist das
0: Ja,
1: so, ne? Weil ihr
0: genau.
1: wart ja immer gewohnt, euch gegenseitig zu helfen und
0: Da
1: sowas.
0: besteht aber auch das Jugendamt darauf, dass alle damit einverstanden sind,
1: Okay.
0: weil das ja schon ein einschneidendes Erlebnis ist. Und dann haben wir es irgendwann auch so gemacht. Ich bin ein Leistungsmensch, Leistungschrist, ich habe es abgearbeitet. Also ich habe gedacht, dann habe ich das jetzt auch gemacht. Auf meiner Agenda habe ich es abgehakt. Und dann mache ich das einmal und dann ist gut. So hatte ich so gedacht irgendwie. Naja, auf
1: Wie
0: jeden
1: mit der
0: Fall. Genau,
1: Bereitschaftspflege.
0: genau.
1: Wieso, das mache ich jetzt so? Du hast gerade gesagt, Leistungschrist. Was heißt das? Was hat das jetzt mit deinem Christsein zu tun?
0: Ja, also wenn Gott mir sagt, das wird dir mal passieren und ich erfülle das nicht, was mir mal passieren wird, dann habe ich ja schon gelost.
1: Ah, das war also ein
0: So,
1: Auftrag von Gott. So hast du das
0: ja, genau,
1: empfunden.
0: ja.
1: Und dann hat ja irgendwann das Jugendamt wahrscheinlich angerufen und gesagt, so,
0: Schon
1: wir holen
0: direkt nach
1: Kind.
0: 2 Wochen. Die riefen an, ich war in der Schule und die, in 5 Minuten sind wir bei Ihnen, wir haben ein Kind für Sie. Ich sage, ich brauche aber mindestens 20 Minuten. Ja, ist egal, dann warten wir. Bin ich losgefahren, habe das alles so geregelt in der Schule, es war auch abgesprochen, alles gut. Und dann, es war November und ich bin bei Schneeregen losgefahren. Ich kam immer höher, wir wurden etwas höher und es wurde immer dicker am Schneien, dichte Schneeflocken. Als ich auf unsere Einfahrt raufgefahren bin, waren ist richtig fett am Schneien. Ich gucke durch mein Autofenster. Vor meiner Haustür steht ein Herr vom Jugendamt und eine Dame vom Jugendamt und auf unserer Fußmatte ein Maxikosi mit einem Baby.
1: Mädchen.
0: Mädchen, in meiner Wahrnehmung.